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1: 2003 sind die finnischen Hardrocker Lordi das erste Mal beim Wacken Open Air aufgetreten. Damals waren die Monster auf der Partystage hauptsächlich für die Fans aus Skandinavien Anlaufstelle Nummer 1. Hier in Deutschland kannte man sie noch nicht so richtig, aber die Kostüme in Verbindung mit der Musik haben schnell auch weitere Rockfans zur Bühne gelockt. Lordi, das sind 5 monstermäßige Rocker von Anfang an dabei. Frontmann Mr. Lordi, der sich als Jugendlicher zum Make-up- und Spezialeffektkünstler hat ausbilden lassen. Von ihm stammt auch die Idee mit den aufwendigen Kostümen. Dauert auf jeden Fall schon so seine Zeit, bis dann alles sitzt, hat uns Mr. Lordi in einem Interview erzählt.
2: It depends on the band member, but for me it takes around 3 hours to get ready for a show. That's the time that I would need, minimum. It's 2.5 hours at least for the face alone, and then 15, 20 minutes, maybe 30 minutes to put the costume on.
1: Ja, krass. Bis zu 3 Stunden sind alle Mann zu Gange, um zu einem Monster zu werden. Und so ein Outfit wiegt auch einiges.
2: My costume is, I think it's 22 kilos. And from that weight, my boots are already covering up the 9 kilos, because it's 4.5 kilo per boot.
1: Mr. Lordis Kostüm wiegt rund 22 Kilo, 9 davon allein die Schuhe. Also klingt nach ordentlich Aufwand, um am Ende eine perfekte Inszenierung hinzulegen. Nachdem Lordi 2006 beim Eurovision Song Contest überraschend gewonnen haben, ging es ja steil bergauf für die Rocker. Auch beim Wacken gab es danach noch einen weiteren Auftritt 2008 auf der True Metal Stage. Im Publikum nicht mehr nur noch Skandinavier, sondern Fans aus aller Welt, die ihren Monstern auf der Bühne zugejubelt haben.
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1: Moin, wer bist du denn?
2: Ich bin die Corinna. Grüß dich.
1: Corinna, beschreib mal, du hast dich etwas zurecht gemacht, wackenmäßig.
2: Aber nur etwas. Paar Hörner, bisschen Glitzer, bisschen paar Steine und dann einfach, dass man besser schreien kann. Wacken!
1: Und seit wann seid ihr schon in Wacken mal dabei?
2: Ich bin das 8. Mal dabei.
1: Was waren denn insgesamt so die Highlights, wenn du mal zurückblickst?
2: Ach, eigentlich jedes Jahr hat so sein Highlight und man kann das gar nicht genau sagen, weil es ist immer spannend, wenn man kommt und es ist immer witzig und immer lustig und man fühlt sich einfach wie zu Hause.
1: Und die verrücktesten Momente oder lustigsten Moment?
2: So ein Fred Feuerstein-Mobil, da haben sie aus alten Bierfässern oder Öltonnen so ein riesen Fred Feuerstein-Mobil und das ist hier die Straße hoch und runter gefahren. Also das war schon, das ist geblieben im Hirn.
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1: William Shatner arbeitet an einem neuen Heavy-Metal-Album und holt sich dafür immer mehr Unterstützung aus der Szene. Nachdem bereits Rob Halford von Judas Priest bestätigt wurde, kommen jetzt auch John Mayer und Dave Lombardo dazu. Damit stehen inzwischen mehrere bekannte Namen aus der Metal-Welt hinter dem Projekt. Vor allem Dave Lombardo, bekannt durch Slayer, bringt dabei ordentlich Erfahrung mit. Auch John Mayer von Disturbed verstärkt das Album mit ordentlich Bass. Produziert wird das Ganze von Adam Hamilton zusammen mit dem Team von Cleopatra Records. Außerdem hat Shatner schon angekündigt, dass bald noch ein weiterer bekannter Gitarrist dazukommen soll.
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1: Das Wacken Open Air ist dem Metal ja bekanntermaßen stets treu geblieben. Eben ein Festival für echte Metal-Fans weltweit, ganz ohne den poppigen Mainstream. Eine große musikalische Ausnahme gibt es aber seit dem Jahr 2000. Und das seitdem auch noch jedes Jahr direkt zur Eröffnung der mehrtägigen Metal-Sause. Die Rede ist natürlich von niemand Geringerem als den legendären Wacken Firefighters.

0: Gegründet wurde der Musikzug vor mehr als 100 Jahren, nämlich 1900. Nach dem Zweiten Weltkrieg blieb es jedoch lange Zeit still um die heute so laute Kapelle der Freiwilligen Feuerwehr. 1965 wurde sie dann aber nach einer Initiative von Klaus Bornhold wieder aufgebaut und sogar das erste Mal seit dem Krieg wieder geprobt. Jahrelang wurden die Firefighters dabei von Volker Fette geleitet, der 2011 leider verstarb. Seit 2014 ist nun Stefan Boomer der musikalische Leiter und dirigiert die über 40 Feuerwehrfrauen und Männer. Zumindest, wenn er nicht selbst mal schnell einspringen muss, wie zum Beispiel beim Backen Open Air 2014. Da konnte man ihn nicht am Dirigentenstab, sondern an der Trompete zuhören und schauen. Seit ihrem ersten Auftritt auf dem dorfeigenen Festival ist die Kapelle unter dem Motto Metal meets Brass und das Wacken Open Air unzertrennlich und für viele Besucher ein geheimes Highlight neben den ganzen internationalen Metal-Bands. Kein Wunder also, dass sie seit Jahren bereits vor dem offiziellen Start das Festival eröffnen.
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0: unser Bandkumpel, Gitarrist, heißt Jim. So, und sein Vater heißt Jimmy. Und Jimmy hat eben Jim schon vor, was weiß ich, 15 Jahren oder so versprochen, wenn Kiss in Dynamite mal auf Wacken spielt, dann läuft er dahin. Er ist nämlich ein begeisterter irgendwie Extremsportler, besteigt auch 8000er Berge und sowas. Und dann kam es eben dazu, ne? Dann haben wir die erste Wacken-Show gespielt und Jimmy ist auch ein Typ, der seine Versprechen wahr macht und hat dann gesagt, okay, alles klar, ich schnapp mir meine drei besten Kumpels und ich laufe da 3 Wochen hoch.
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1: Die Heavy-Metal-Legenden Accept feiern dieses Jahr ihr 50. Bandjubiläum. Dafür holen sie sich für ihr Album im Herbst zahlreiche Gastmusiker von Acts wie Metallica, Judas Priest, Ghost, Pantera und Korn dazu. Das Album trägt den Namen Teutonic Titans 1976 bis 2026 und erscheint am 4. September über Napalm Records. Insgesamt hat sich das Quintett sage und schreibe 50 Rocker und Metaller dazugeholt und alle sind sich einig, es gibt keine bessere Art, ein 50. Jubiläum zu feiern.
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1: Airborne ist eine Rockband aus Down Under, die mal so richtig Gas gibt, frei nach dem Motto Bier, Gitarren, pure Energie und viel Pyrotechnik. Die Jungs klingen ein bisschen wie der wilde kleine Bruder von AC/DC und wenn du auf ehrlichen, lauten Hard Rock ohne Schnickschnack stehst, dann sind Airborne genau dein Ding. Gegründet haben sie sich 2001. Damals waren die beiden Brüder Joel und Ryan O'Caffey erst 16 und 15 Jahre alt. Aber ihnen war damals schon klar, dass sie keine leisen Töne anschlagen werden. Ganze viermal waren sie schon auf dem Holy Ground am Start. Und auch dieses Jahr werden sie unter Beweis stellen, dass sie den Bullhead ordentlich einheizen können.
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1: Eine Band, die immer wieder gern gesehen ist in Wacken, sind klar Volbeat. 2017 sind sie der Headliner, 2012 sind sie auch eine große Nummer. Auch 2007 und 2009 sind sie dabei. Michael Paulsen verrät in Wacken mal hinter der Bühne, dass er sich dort aber auch selber gerne Konzerte anschaut.
2: We arrived today, I don't know, at 12 hours, was it 1, I don't know, but we were really looking forward to see Napalm Death. But they were already done. But today we saw a Testament, and they're always.
1: Wollte gerne Napalm Death schauen. Dafür waren sie aber zu spät. Aber er hat dann zumindest Testament gesehen. Das hat ihm sehr gefallen. Er sagt dann auch noch, Wacken ist natürlich auch in seiner Heimat Dänemark eine große Nummer.
2: You know, if you're a metalhead or heavy rock music or something like that, then everybody knows it. And it's a big festival. And I already seen a couple of Danish people around here. So
1: jeder kennt es dort, meint er. Und er hat auch schon einige Dänen auf Wacken gesehen. Denn Wacken kennt halt jeder. So Michael Paulsen von Volbeat.
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1: Das Debütwerk von Krokus feiert 50. Jahrestag. Wieder mal feiern wir ein Jubiläum und diesmal von keiner geringeren Band als Krokus. Das Debütwerk der Schweizer Hardrocker kam 1976 in den Handel und genau da setzten sie den Grundstein für ihre spätere internationale Karriere. Die Gründer Chris von Rohr und Tommy Kiefer spielten davor schon in einer Band namens Cactus, bis sie sich 1975 entschieden, etwas Eigenes auf die Beine zu stellen. Richtige Entscheidung im Nachhinein, denn dadurch entstanden Songs wie Screaming in the Night, Long Stick Goes Boom oder Ballroom Blitz.
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1: G wie gute Sache. Das Wacken-Team sorgt nicht nur dafür, dass wir mindestens einmal pro Jahr ein ziemlich geiles Festivalerlebnis haben. Nee, es macht die Welt auch noch ein kleines Stückchen besser. Mit vielen verschiedenen Projekten setzen sich die Verantwortlichen rund um Holger Hübner und Thomas Jensen für die gute Sache ein. Die Themen sind dabei breit gefächert. Zusammen mit der DKMS sucht das Team zum Beispiel nach Stammzellenspendern, ruft mit dem DRK zu regelmäßigen Blutspenden auf und unterstützt mit der Wacken Foundation Nachwuchsbands.
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1: Schönen guten Tag, Leute. Taki Knackstedt für euch hier. Hi. Können wir mal bitte ganz kurz festhalten, was war das bitte für ein geiles Wacken 2023? Ich habe immer noch Gänsehaut und schwelg wie immer in Erinnerung, ne? Und ich durfte sogar für dieses Jahr jemanden glücklich machen von euch da draußen. Ihr konntet nämlich im Voraus exklusiv bei uns im Wackenradio Tickets gewinnen fürs ausverkaufte Wacken Open Air samt Campingplatz, samt Anreise im Wackenbus. Also geiler geht's kaum. Und meine glückliche Gewinnerin Antje, die hat's geschafft. Und ja, das hören wir uns nochmal an, würde ich sagen. Du warst schon mal auf dem Wacken? Erzähl mal.
2: Ja. Das erste Mal 2016. Geiles Festival, geile Leute. Iron Maiden war da. Es war einfach super nice. Es ist das beste Festival der Welt. Das weiß ich nicht, was ich dazu sagen soll eigentlich. Es ist ein großes Familientreffen und es ist halt eben auch alles egal. Du kannst dich auf den kleinsten gemeinsamen Nenner einigen, nämlich wir freuen uns auf Wacken, wir freuen uns auf Metal, trinken Bier. Ne?
1: Und, ist so. Einfach mal Mensch sein.
2: Richtig, einfach mal Mensch sein, einfach mal ehrlich sein und halt eben einfach mal zum Frühstück Bier trinken.
1: Genau. Ja, und warum möchtest du dieses Jahr unbedingt hin? Hast du es verpasst mit dem Ticketkauf oder wie oder was? Erzähl mal.
2: Wir waren ja auch 19 da, hatten für 20 die Karten, haben die behalten, über Corona hinweg waren dann 22 da und haben dann aber gesagt, okay, von Urlaubszeitraum dieses Jahr passt irgendwie nicht. Hatten uns also dagegen entschieden, nach 5 Stunden war es ausverkauft. Und ja, so vor kurzem hat sich halt eben ergeben, das mit dem Urlaub klappt halt auch nicht so wie geplant. Und mein Herz ist sehr unglücklich, weil ich gönne es jedem, der hingeht, aber wenn man so hört, ja, Festival, und ich denke mir so, ja, geil, aber ich bin nicht da. Oh,
1: ich fühle das komplett, ich kann das zu 100% nachvollziehen. Deswegen will ich auch gar nicht weiter lange rumlabern. Antje, ich kann dir sagen, du bist am Start nächste Woche, du bist mit auf dem Wacken Open Air. Du bist am Start und weißt du, was das Geile ist? Wir schenken dir nicht nur die Festival-Tickets, die Campingplatz-Tickets, um die Anreise brauchst du ja auch keinen Kopf machen. Du fährst nämlich mit dem Wackenbus auf den Holy Ground. Ne? Mit anderen feierwütigen Metalheads geht's dann schon bei der Anreise richtig ab und die Kirsche auf der Sahne ist, du darfst noch jemanden mitnehmen.
2: Wir schenken dir 2 Tickets. Oh Gott.
1: Wir schenken dir 2 Tickets.
2: Oh Gott, vielen Dank.
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1: Alyssa White-Glass ist jetzt bei Dragon Force als zusätzliche Sängerin neben Frontmann Mark Hudson am Start. Doch ganz aus dem Nichts kommt das alles nicht. 2024 haben die Power-Metaller schon gemeinsam den Song Burning Heart veröffentlicht. Dieses Jahr zum 20. Jubiläum haben sie viel vor mit ihrem wohl wichtigsten Album Inhuman Rampage. Das 10. Studioalbum und eine umfangreiche Tour mit der neuen Frontfrau wurde auch schon leicht angedeutet auf dem offiziellen Instagram-Account der Band. Das ehemalige Arch-Enemy-Organ Alyssa teilt den Fans mit, was für ein großartiges Gefühl es ist, die ganze Bandbreite ihrer Stimme präsentieren zu können. Sie singt nicht nur, sie macht alle Aspekte unserer Musik besser, kommentiert Herman Lee. Und er freut sich sehr, Alyssa jetzt dabei zu haben. Wir sind gespannt, was uns in Zukunft erwartet.
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1: Ja, hallo, hier ist die Katrin aus Bonn. Eine lustige Wackenerinnerung. Das war 1997. Da war ich mit meiner Freundin auf dem Wacken und wir mussten uns natürlich erstmal in diesem kleinen Supermarkt mit Bier eindecken. Wir haben so viel Bier gekauft und dann haben wir plötzlich festgestellt, dass wir gar nicht wissen, wie wir das aufs Festivalgelände kriegen sollen. Zufälligerweise kam gerade ein Bauer mit dem Trecker vorbei, hat uns einen Kartoffelsack geschenkt und sagte, hier, da könnt ihr euer Bier transportieren. Und dann hat uns der nette Landwirt auch noch zum Festivalgelände gefahren, dass wir nicht laufen mussten. Super nett, super tolle Leute da.
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1: I'm going off the rails on a crazy train. Kaum eine Textpassage passt besser zum Leben des Prince of Darkness, Ozzy Osbourne. Nach seinem Ausstieg bei Black Sabbath waren sich viele Menschen nicht zuletzt auch aufgrund seiner Drogen- und Alkoholprobleme sicher, dass Ozzys einst so aussichtsreiche Karriere am Ende sei. Gerade deshalb erzählt das Solo-Debüt Blizzard of Oz eine der erfolgreichsten Comeback-Geschichten der gesamten Metal-Historie, die maßgeblich durch Gitarrist Randy Rhoads ermöglicht worden ist. Das viel zu früh verstorbene Jahrhunderttalent lieferte dem abgehalfterten Frontmann neben einem dringend benötigten Energieschub auf frische Riffs in rauer Menge, wovon alleine Hits wie Crazy Train oder Mr. Crowley eindrucksvoll zeugen. Traurige, aber mythosbildende Berühmtheit erlangte zudem die Gerichtsverhandlung zum Song Suicide Solution, bei der Osbourne die Verantwortung für den Selbstmord eines Fans angeheftet werden sollte. Zusammenfassend kann man immer wieder feststellen, alles einsteigen, den Totgesagte leben länger.
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1: They Art is Murder müssen ihre Teilnahme an der Chaos & Carnage Tour 2026 kurzfristig absagen. Grund dafür ist ein medizinischer Notfall. Drummer Jesse Bieler leidet an einer Blinddarmentzündung und muss sich jetzt erstmal wieder erholen. Laut der Band soll er mindestens 6 Wochen pausieren. Die Entschuldigung an die Fans und das Positive im Unglück, dass Jesse es am Anfang der Reise merkt und nicht erst über den Pazifik. Das teilt die Band auf Instagram mit. Als Ersatz für die Tour springen Carnifex und Body Snatcher ein und übernehmen den Co-Headliner-Slot. Wir wünschen Jesse natürlich schnelle Genesung.
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1: Jetzt mit Airborne, einer Band, die auch so ein bisschen in die großen Fußstapfen von AC/DC tritt. Sie kommen ja schließlich auch aus Australien. Und wegen AC/DC sind sie auch zur Musik gekommen, haben sie uns erzählt.
2: I was 6 years old, I saw Thunderstruck on TV and I had the pots and pans in the kitchens pretending to be a drummer. So I wanted to be the singer, the drummer and the guitarist.
1: Bandgründer Joel O'Keefe sagt, mit 6 Jahren habe er Thunderstruck im Fernsehen gesehen und dann wollte er selber Drummer werden und Gitarrist und Sänger sein.
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1: Hier ist der Micha und der
2: Specki von In Extremo aus Berlin.
1: Wacken ist so, wir sind natürlich auch mit Thomas und Holger total verbunden seit 1997 und die haben uns immer im Weg bereitet, haben uns immer unterstützt und darauf freut man sich natürlich.
2: Auch an die beiden und überhaupt an das komplette Wacken-Team. Es ist ja schon mega familiär, obwohl es eben so eine riesengroße Party ist. Du läufst hier durch und kommst aus dem Händeschütteln eigentlich gar nicht mehr raus, weil die Leute hier nicht Eintagsfliegen sind und mal in einem Jahr mitarbeiten, sondern die sind halt auch seit 20 Jahren mit dabei. Und das heißt, man wird zusammen älter, sage ich mal. Ja? Und das ist eigentlich ganz schön.
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1: In einem aktuellen Podcast hat Jason Newsted offen über seine Gründe für den Ausstieg bei Metallica gesprochen. Viele vermuteten damals, dass sein Nebenprojekt Echo Brain der Hauptgrund gewesen sei. Newsted erklärt jetzt, dass seine persönlichen Probleme und seine damalige Drogensucht eine große Rolle gespielt haben. Er berichtet, wie schwer die Zeit für ihn war und dass er sich Hilfe gesucht hat und ihn das schlussendlich gerettet hat. Gleichzeitig betont er, dass er bis heute großen Respekt und viel Liebe für Metallica empfindet.
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1: Im Jahr 1993 stand das noch junge Wacken Open Air unter keinem guten Stern. Gründer Holger Hübner hatte einen schweren Autounfall und musste alle Vorbereitungen aus dem Krankenhaus treffen. Und da hören die schlechten Nachrichten leider noch nicht auf. Die erwarteten Ticketverkäufe blieben aus und finanziell sah es auf einmal auch nicht mehr so rosig aus. Obwohl sich die Besucher nur 3 Jahre nach der ersten Auflage des Festivals schon über internationale Stars wie Fates Warning aus den USA freuen konnten, stahl Doro Pesch allen die Show. Sie nahm sogar eine Live-DVD auf, die ihren ersten Auftritt in Wacken für all ihre Fans festhält. Seitdem stand Doro schon viele weitere Male auf der Wacken-Stage und hat die Entwicklung des größten Metal-Festivals der Welt natürlich auch mit Spannung verfolgt.
2: Ja, ich muss sagen, Wacken ist immer super. Also ich kenne Wacken jetzt seit 1993 und dann habe ich halt gesehen, wie das Festival gewachsen und gewachsen ist und das ist eigentlich weltweit so das renommierteste Metal-Festival und ja, bin nach wie vor, ja, ich liebe Wacken über alles.
1: Wie schon die Jahre zuvor standen die Lokalgrößen von Fifth Avenue und X&Sex vor mehr als 4000 begeisterten Fans auf der Bühne. Es sollte aber nicht mehr lange dauern, bis die magische 10.000er-Marke geknackt werden würde und das Wacken Open Air das erste Mal schwarze Zahlen schrieb.
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1: Das Camping auf dem Wacken Open Air unterscheidet sich im Gegensatz zu anderen Festivals in einigen Punkten definitiv. Zuerst ist das Camping im Ticket mit inbegriffen. Das heißt, man braucht kein Extra-Ticket kaufen und sogar Autos und Wohnmobile können direkt am eigenen Zeltplatz geparkt werden. Die Duschen und Toiletten sind auch im Ticketpreis mit dabei, somit fallen keine zusätzlichen Gebühren an und gecampt wird auf landwirtschaftlichen Nutzflächen und hier verbringen viele Besucher auch ordentlich an Zeit.
2: Das, was an dem Pavillon hängt, das haben wir alle schon getrunken, die Bierdosen hängen wir nacheinander immer alle auf und ja, das soll so eine Art Mosaik sein.
3: Man fühlt sich hier willkommen, man fühlt sich zu Hause und egal wo man hingeht, ich kann auch 50 Meter in die Richtung laufen auf irgendeinen Campground, wo ich keinen Menschen kenne, spreche irgendwelche wildfremden Leute an, die ich noch nie in meinem Leben gesehen habe und ich werde herzlich mit einem Bier empfangen. Das ist einfach ein Gefühl des Zuhause-Seins.
1: Man fühlt sich auf jeden Fall heimisch auf den Campingplätzen und dank der legendären Campingplatzpartys ist die Stimmung sowieso immer auf dem Höhepunkt. Völlig egal wie und wo man auf dem Wacken-Festival übernachtet, eins ist sicher, langweilig wird es auf keinem der Campinggrounds.
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1: Die Band Endseeker löst sich nach 12 Jahren auf, doch davor gibt es noch eine finale EP. Die Hamburger Deathmetaller sagen zu ihrem Band aus, dass sie mehr erreicht haben als das, was sie sich in ihren kühnsten Träumen hätten vorstellen können. Und das fühlt sich richtig an. Die EP mit dem Titel Coffin Barn soll am 19. Juni via Metal Blade Records erscheinen. Die Single Enemy of Peace ist ein erster Vorgeschmack auf das finale Endseeker-Werk. Wer die Jungs jetzt unbedingt nochmal sehen möchte, hat dieses Jahr noch ein letztes Mal die Chance dazu. Vom 10.7. bis zum 12.12. sind sie in Deutschland unterwegs. Sie bedanken sich bei ihren treuen und großartigen Fans, doch nehmen sich jetzt die Zeit für sich und beenden ihre Laufbahn, wie sie sie begonnen haben, als gute Freunde.
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1: Es ist August. Das letzte Dosenbier ist ausgetrunken und der Liegestuhl zugeklappt. Wacken ist rum. Und jetzt? Da gibt's so einiges. Metalheads können sich zum Beispiel auf hohe See begeben und bei der Full Metal Cruise Konzerte, Meet and Greets und Workshops erleben. Und ganz nebenbei kommt man da noch verdammt nah an die Musiker ran.
2: Ja, die rennen da halt alle genauso rum. Die müssen am selben Buffet essen wie du. Die sind die ganze Zeit da ja auch mit auf dem Schiff, mitgefangen, mitgehangen. Vielleicht trifft man den einen oder anderen noch mal in der Stadt, wenn man dann an Land ist. Das war halt so alles auf Augenhöhe und das war irgendwie schön.
1: Wer aber seine Füße lieber auf festem Boden hat, der kann das volle Moschvergnügen beim Full Metal Holiday haben. Im 4-Sterne-Hotel auf Malle geht's musikalisch total ab. Man kann aber eben auch mal mit Blind Guardian am Pool abhängen, mit Feuerschwanz einen Met an der Hotelbar heben und am nächsten Tag Katerpflege am Strand betreiben. Wem das jetzt aber alles vielleicht noch zu schick ist, der kann es auch gemütlicher haben. Und zwar im Landgasthof Wacken. Die Gründungsstätte des legendären WOA lädt das ganze Jahr über zu coolen Konzerten und kleinen Veranstaltungen ein. Tja, wer also mehr Wacken braucht als nur ein Wochenende im Jahr, der hat einige Möglichkeiten. In diesem Sinne,
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1: Oft wäre ich ja gefragt, du, was ist eigentlich Heavy Metal? Und normalerweise würde ich sagen, erkläre ich euch das jetzt kurz, aber stopp. Wir müssen erst was klären. Also zum einen gibt es ja Heavy Metal als Genre im Bereich des Heavy Metals und es gibt Heavy Metal oder kurz Metal als Begriff für die gesamte Musik. Und das brauche ich euch sicherlich nicht erklären, aber Heavy Metal kann ich euch vielleicht kurz erklären. Denn der klassische Heavy Metal entstand Ende der 1970er Jahre und ist heute mehr Oberbegriff wie Genrebezeichnung. Habe ich euch ja gerade erklärt. Allerdings kommen einige der bekanntesten Bands aus diesem Bereich. Die Einordnung des klassischen Metals muss man in Anbetracht seiner Entwicklung vornehmen. Zur Zeit seiner Entstehung aus dem klassischen Hardrock mit dem Wunsch, die Musik in immer härtere und schnellere Form zu treiben. So wurde nach dem zum damaligen Zeitpunkt relativ harten Bands Led Zeppelin und Deep Purple durch den deutlich schwereren und dunkleren Sound der Black Sabbath somit die erste Heavy-Metal-Band bekannt. Bands wie Judas Priest und besonders Motorhead haben durch das Aufnehmen der Aggressivität und Schnelligkeit des Punkrock zur Weiterentwicklung des Heavy-Metals beigetragen. So konnte sich der Heavy-Metal bis heute immer weiterentwickeln. Weitere bekannte Bands sind Iron Maiden, Saxon, Gravedigger, Running Wild, Warlock, Accept und anfangs auch die Scorpions.
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1: William Shatner arbeitet an einem neuen Heavy-Metal-Album und holt sich dafür immer mehr Unterstützung aus der Szene. Nachdem bereits Rob Halford von Judas Priest bestätigt wurde, kommen jetzt auch John Mayer und Dave Lombardo dazu. Damit stehen inzwischen mehrere bekannte Namen aus der Metal-Welt hinter dem Projekt. Vor allem Dave Lombardo, bekannt durch Slayer, bringt dabei ordentlich Erfahrung mit. Auch John Mayer von Disturbed verstärkt das Album mit ordentlich Bass. Produziert wird das Ganze von Adam Hamilton zusammen mit dem Team von Cleopatra Records. Außerdem hat Shatner schon angekündigt, dass bald noch ein weiterer bekannter Gitarrist dazukommen soll.
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1: R wie Radio Bob und Wacken. Mindestens einmal im Jahr guckt die gesamte Metal-Welt auf ein kleines Dorf in Schleswig-Holstein, Wacken. Denn da steigt das legendäre Wacken Open Air. Kein Wunder also, dass die Mutter aller Festivals schon seit 2017 gemeinsame Sache mit Radio Bob, Deutschlands Rockradio, macht. Zusammen haben die Rockpartner auch schon so einiges auf die Beine gestellt, wie zum Beispiel das Rockcamp auf der Kieler Woche oder seit 2022 das Wackenradio. Die Bob-Crew trefft ihr natürlich auch jedes Jahr auf dem WOA.
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1: Also wir hatten echt nicht so gedacht, dass es so groß werden würde. Die Kinder kamen nach Hause und haben gesagt, oh, das ist Musik in der Reiterkuhle. Das war erst in der Reiterkuhle. Und das war so ein bisschen Gegröle und so. Und denen haben wir nichts. Und das ging ja auch erst bergab. Und dann 96, als die ganz viel Geld investiert haben, da ging das auf einmal los, sodass auch immer Wacken total verstopft war. Also so, ich, wenn man mich gefragt hätte, ich hätte nicht geglaubt, dass das mal solche Ausmaße annehmen würde.
2: Du musst dir das so vorstellen, dass da irgendwo eine Bühne aufgebaut war in der Kuhle. Die Kuhle, das ist heute da, wo die meisten Leute nicht hin dürfen. Die Kuhle ist da, wo Artist 1 ist, wo die großen Bands sich aufhalten. Das war ein Loch im Grunde genommen. So, und da haben wir letztendlich gefeiert. Und ich sage immer, und jetzt kommt was ganz Krasses. Bei den ersten 2 bis 3 Wacken, es gab schon Dixies, aber da haben wir im Grunde genommen im Wald über Balken geschissen.
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1: Die Heavy-Metal-Legenden Accept feiern dieses Jahr ihr 50. Bandjubiläum. Dafür holen sie sich für ihr Album im Herbst zahlreiche Gastmusiker von Acts wie Metallica, Judas Priest, Ghost, Pantera und Korn dazu. Das Album trägt den Namen Teutonic Titans 1976 bis 2026 und erscheint am 4. September über Napalm Records. Insgesamt hat sich das Quintett sage und schreibe 50 Rocker und Metaller dazugeholt und alle sind sich einig, es gibt keine bessere Art, ein 50. Jubiläum zu feiern.
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1: We are Motorhead and we play rock and roll.
2: We are Motorhead and we play rock and roll. Bekräftigte Ian Fraser Kilmister, besser bekannt als Lemmy Kilmister, zwar bis zum letzten Auftritt, doch keine Bestenliste des Metal wäre komplett ohne eine Würdigung seines Lebenswerks. Eine einfache und durchaus legitime Option wäre an dieser Stelle die Nennung der überragenden Greatest Hits Compilation No Remorse von 1984. Aber schon 4 Jahre vorher unterstrich Lemmy im legendären Line-Up mit Fast Eddie Clarke und Filthy Animal Taylor allerdings, dass die Engländer auch auf Albumlänge voll überzeugen konnten. Der eröffnende Titeltrack des 1980 erschienenen Albums Ace of Spades sollte sich zum erfolgreichsten Song der Bandgeschichte mausern. Während The Hammer alles zerschmetternd zum Abschluss kreist und We Are The Road Crew das Highlight der Mitte darstellt. Eine Vollbedienung, die vom Rocker bis zum Thrasher zahllose Musiker motiviert hat. Am 28.12.2015 verstarb einer der ganz großen Musiker des Rock'n'Roll und Heavy Metals, nur 4 Tage nach seinem 70. Geburtstag. Rest in Peace, Lemmy Kilmister.
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3: Wacken war, ist und bleibt eigentlich einfach der fucking Holy Ground, ja. Also wie man auch sagt, da gibt's viele Nachahmer, die sind deswegen nicht schlechter, aber sie sind halt nicht Wacken, ja. So ist es ja auch, dass die Bands dann hier auch so real sind, ja. Das ist jetzt nicht, da spielen jetzt nicht solche Hype-Bands, die mal schnell irgendwie aufblitzen und da sind, die es ja am Heavy-Metal-Himmel auch gibt. Die sind eher selten da, sondern hier sind eigentlich die Urgesteine. Und ja, wir sind mega stolz, dass wir irgendwie da mit dabei sein dürfen.
1: Wacken ist wirklich dieses Familiäre, was wir schätzen, was die Leute auch schätzen.
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1: Das Debütwerk von Krokus feiert 50. Jahrestag. Wieder mal feiern wir ein Jubiläum und diesmal von keiner geringeren Band als Krokus. Das Debütwerk der Schweizer Hardrocker kam 1976 in den Handel und genau da setzten sie den Grundstein für ihre spätere internationale Karriere. Die Gründer Chris von Rohr und Tommy Kiefer spielten davor schon in einer Band namens Cactus, bis sie sich 1975 entschieden, etwas Eigenes auf die Beine zu stellen. Richtige Entscheidung im Nachhinein, denn dadurch entstanden Songs wie Screaming in the Night, Long Stick Goes Boom oder Ballroom Blitz.
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0: Here I Go Again von Whitesnake. Ein echter Klassiker und somit natürlich ein Muss auf den Konzerten der Band und somit natürlich auch beim Wacken Open Air bei beiden Auftritten von Whitesnake auf dem Holy Ground 2006 und 2016. Begeistert der Song die Besucher. Es ist ein Meilenstein des Hard Rock und der letzte Hit von Whitesnake. So zumindest die Befürchtung von Whitesnake-Gründer und Sänger David Coverdale damals. Als ich Here I Go Again kurz vor meinem 30. Geburtstag geschrieben hatte, dachte ich, die Party wäre vorbei. Ich war untröstlich. So seine Worte in einem Podcast. Ja, völlig unbegründete Bedenken. Wie wir wissen, 4 Jahrzehnte später sind Whitesnake nämlich immer noch am Start. Und das ist schon verrückt, wie David Coverdale findet. Aber das Leben hat ihn schon so häufig überrascht. Deshalb weiß er inzwischen, dass ihm eine gewisse Magie innewohnt. So seine Worte. Und mit dieser Magie entstehen dann neue Alben und sie entwickeln sich, die Platten von Whitesnake. Ich erinnere mich daran, wie ich sagte, wenn Good to be Bad mein letztes Album sein sollte, bin ich sehr glücklich. Und dann haben wir noch ein besseres mit Forevermore gemacht und dann noch ein besseres mit Flesh and Blood. Wie es Corleone in der Pate sagt, ich versuche da rauszukommen, aber sie ziehen mich immer wieder rein. Irgendwo müssen sie ja herkommen. Die über 20 Millionen verkauften Platten von Whitesnake.
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1: Das Jahr 2000. Das Wacken Open Air dauert nur 2 Tage. Das Wetter ist gnädig zu den Metalheads und auch sonst ist alles sehr harmonisch. Auf den damals nur 4 Bühnen, nämlich der True Black Party und Wet Stage, tummeln sich insgesamt 68 Bands. Und es gibt eine große Neuerung. Die Wacken Firefighters eröffnen zum ersten Mal das Festival. Die Truppe, die bereits im Jahr 1900 gegründet wurde, hat eine ziemlich rasante Entwicklung hinter sich. Über Krieg bis hin zu Mitgliedermangel und finanziellen Notständen erleben sie alles. Und auch wenn sie heute absoluten Kultstatus haben, tritt der Musikzug der Freiwilligen Feuerwehr Wacken tatsächlich erst im 11. Wackenjahr zum ersten Mal auf dem Festival auf. Bands wie Nightwish, Knorkater oder auch Dee Snider geben sich hier die Klinke in die Hand und dann steht da aber auf einmal auch eine Blaskapelle. Ja, und die steht den großen Acts aber auch in nichts nach. Unter dem Motto Metal meets Brass, also Metal trifft Kupfer, stürmen sie damals in die Herzen der Fans und so sind sie heute nicht mehr vom größten Metal-Festival der Welt wegzudenken. Damals spielen sie noch vor knapp 24.000 Menschen. Heute kann das Publikum eine Menge von bis zu 80.000 Menschen fassen, was echt eine ganze Menge ist, nicht nur für eine Blaskapelle.
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1: Alyssa Whiteglass ist jetzt bei Dragon Force als zusätzliche Sängerin neben Frontmann Mark Hudson am Start. Doch ganz aus dem Nichts kommt das alles nicht. 2024 haben die Power Metaller schon gemeinsam den Song Burning Heart veröffentlicht. Dieses Jahr zum 20. Jubiläum haben sie viel vor mit ihrem wohl wichtigsten Album Inhuman Rampage, das 10. Studioalbum, und eine umfangreiche Tour mit der neuen Frontfrau wurde auch schon leicht angedeutet auf dem offiziellen Instagram-Account der Band. Das ehemalige Arch Enemy-Organ Alyssa teilt den Fans mit, was für ein großartiges Gefühl es ist, die ganze Bandbreite ihrer Stimme präsentieren zu können. Sie singt nicht nur, sie macht alle Aspekte unserer Musik besser, kommentiert Herman Lee. Und er freut sich sehr, Alyssa jetzt dabei zu haben. Wir sind gespannt, was uns in Zukunft erwartet.
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1: Wacken, das ist auf jeden Fall geile Musik, Festival und Bier. Absolut klar. Aber Wacken kann auch noch viel mehr als das, nämlich zum Beispiel Engagement, gegenseitige Unterstützung und Hilfe genau da, wo sie gebraucht wird. Ein großes Thema ist und bleibt zum Beispiel die Blutspende. Zusammen mit dem Uniklinikum Itzehoe hat das Wacken-Team deshalb 2013 immer mal wieder Spendenaktionen unter dem Motto Metalheads, wir brauchen euer Blut gestartet. Naja, und weil die Metaller mittlerweile nicht nur aus Schleswig-Holstein und Umgebung kommen, wurde 2016 der Blutspendepass eingeführt. Tim aus dem Wacken-Team hat uns im Interview erzählt, wie das Ganze funktioniert.
2: Also, sobald man Ex-Vollblutspenden erreicht hat, kann man den Pass bei uns digital einsenden und erhält dann als kleines Dankeschön das limitierte und super exklusive Wacken-Blutspende-T-Shirt.
1: Ja, und das hat auch echt schnell und vor allem gut eingeschlagen. Hunderttausende Spender in Deutschland, Österreich und der Schweiz haben sich so einen Ausweis besorgt. Tendenz bis heute immer noch steigend. Tim hat uns noch erklärt, warum Wacken und die Blutspende überhaupt so gut zusammenpassen.
2: Also zum einen repräsentiert Wacken ja die Metal-Community, die immer wieder unter Beweis gestellt hat, wie sehr sie sich einander hilft, aber auch anderen Leuten außerhalb der Szene hilft. Und genau, also für uns ist das eine tolle Geschichte, dass wir was Gutes tun können und haben auch große Gefühle, dass unsere Community genau das möchte. Und wir erreichen auch junge Leute, die vielleicht sonst nicht so viele Berührungspunkte mit dem Thema Blutspenden hatten und können so vielleicht auch ein Türöffner für das Thema sein, was uns auch sehr freut.
1: Ja, und Leute, ihr könnt natürlich auch Lebensretter sein. Klickt euch dazu einfach mal rein unter wacken.de und besorgt euch euren Wacken Blutspendepass.
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1: Das Wacken Open Air hat sich vorgenommen, Schritt für Schritt immer grüner zu werden und damit auch einen Teil zum Umweltschutz beizutragen. Daher wird in den nächsten Jahren auch das Merch-Sortiment schrittweise immer weiter auf nachhaltige Materialien umgestellt. Dazu zählt auch der Wechsel auf Produkte aus Biobaumwolle, wo 2024 schon ein Anteil von 25% erreicht wurde.
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1: They Art is Murder müssen ihre Teilnahme an der Chaos & Carnage Tour 2026 kurzfristig absagen. Grund dafür ist ein medizinischer Notfall. Drummer Jesse Bieler leidet an einer Blinddarmentzündung und muss sich jetzt erstmal wieder erholen. Laut der Band soll er mindestens 6 Wochen pausieren. Die Entschuldigung an die Fans und das Positive im Unglück, dass Jesse es am Anfang der Reise merkt und nicht erst über den Pazifik. Das teilt die Band auf Instagram mit. Als Ersatz für die Tour springen Carnifex und Body Snatcher ein und übernehmen den Co-Headliner-Slot. Wir wünschen Jesse natürlich schnelle Genesung.
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1: Jedes Jahr versucht das Wacken-Team, deutliche Anreize zu schaffen, als Gast mit den Öffis anzureisen. Der wohl größte Anreiz sind die kurzen Wege vom Campingplatz ohne Auto zum Veranstaltungsgelände. Auf dem Wacken Open Air braucht's ja auch eigentlich gar kein Auto. Eure Wertsachen könnt ihr einschließen, auf dem Farmers Market bekommt ihr alles für den täglichen Bedarf und unterstützt damit sogar noch die regionale Wirtschaft. Und, was natürlich auch noch ein dickes Plus ist, ihr habt eine eigene Bandausgabe am Busplatz und braucht dadurch nicht ewig anstehen.
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1: Maschine, der hat zwei Leute getraut und wie hat er sich immer noch das fliegende Spaghetti-Monster traut euch? Die haben so richtig mit ja und dies und das alles getraut, Ringe gewechselt, wie viel war, weiß ich ja nicht, ob das wahr war.
2: Und wo war das?
1: Im Wackinger, die Gastwirtschaft da am Ende, ja. Hat eine Hochzeit stattgefunden, so richtig mit Blumenstreuen und allem drum und dran. Und Maschine war der Trauernde, ja.
2: Der Trauernde.
1: Der Trauernde war auch noch der Trauernde, der sich getraut hat, sowas, ja.
3: Seid ihr jedes Jahr hier?
1: Ja.
3: Was sind so verrückte Leute, die hier schon gewesen sind?
4: Das Highlight. Der junge Mann, der mir erzählen wollte, dass Bollerwagen auf Dänisch doofes Scheißding heißt, weil der kaputt war, ihn ausgepackt hat.
5: Der Stoff, die an der Leine, der war auch nicht schlecht.
4: Oder der Prediger, der jedes Jahr da war, der immer hier mit seinen Schildern durch die Gegend gelaufen ist. Und meistens auf Spanisch und da bin ich raus. Aber wahrscheinlich irgendwas, was mit Wacken zu tun hat, gehe ich mal von aus. Oder der junge Mann hier mit seiner Drehorgel, wo sie alle rumgetanzt sind, wie verrückt.
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1: In einem aktuellen Podcast hat Jason Newsted offen über seine Gründe für den Ausstieg bei Metallica gesprochen. Viele vermuteten damals, dass sein Nebenprojekt Echo Brain der Hauptgrund gewesen sei. Newsted erklärt jetzt, dass seine persönlichen Probleme und seine damalige Drogensucht eine große Rolle gespielt haben. Er berichtet, wie schwer die Zeit für ihn war und dass er sich Hilfe gesucht hat und ihn das schlussendlich gerettet hat. Gleichzeitig betont er, dass er bis heute großen Respekt und viel Liebe für Metallica empfindet.
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1: Ja, wir alle kennen ja das Wacken Open Air, aber was wisst ihr eigentlich über das namensgebende Dorf im Norden Deutschlands?
2: Wacken ist eine Gemeinde im Kreis Steinburg in Schleswig-Holstein, heißt es auf Wikipedia. Und gut, das klingt jetzt erstmal relativ nichtssagend. Aber das kleine Dorf hat neben dem eigenen Festival auch noch einiges zu bieten. Da wären zum Beispiel die unzähligen Kulturdenkmale, wie die Heilige Geistkirche, dessen Chor ganz nebenbei erwähnt immer auf der Suche nach neuen Stimmen ist. Oder auch, anscheinend war's das schon. Nee, aber mal im Ernst. Wer mal wieder Lust auf Entspannung und Natur hat, macht in dem knapp 2000 Einwohnerdorf wirklich nichts verkehrt. Nicht umsonst gibt es sogar das Buch Arche Noah Wacken, ein Paradies in Schleswig-Holstein, in dem die norddeutsche Idylle über 160 Seiten bebildert wird. Und apropos knapp 2000 Einwohner. Ja, das sind zugegebenermaßen nicht gerade viele, dafür versprühen genau diese einen unglaublichen Charme. Oder zumindest die, die nicht extra während des Festivals in den Urlaub fahren. Ob es der kleine Hofladen ist, bei dem man noch die letzten Sachen für das Katerfrühstück besorgt, der Zug der Freiwilligen Feuerwehr, natürlich besser bekannt als die Firefighters, oder auch einfach nur Bewohner, die einem bei der Anreise aus dem Garten zuschauen und direkt zu sich einladen, wie es zum Beispiel diese zwei Damen 2019 gemacht haben.
3: Die sind alle gut drauf, super drauf, alle nett, alle freundlich, keiner prügelt, keiner zankt, wunderbar.
4: Wir haben ja gerade Kaffee getrunken mit einem Stückchen Kuchen und wenn die vorbeilaufen und wir bieten ihnen etwas an und wenn sie möchten, bekommen sie auch ein Stückchen Kuchen geschenkt. Ja, und viele junge Leute, die, mit denen wir klönen, das waren Weinbauern aus dem Badischen. Nächstes Jahr bringen wir Wein mit, machen wir Weinprobe. Und ich habe hinten im Garten Gartenhäuschen und im nächsten Jahr sind die wirklich gekommen und dann haben wir hinten im Gartenhäuschen Weinprobe gemacht.
1: Spätestens jetzt sollte allen klar sein, Wacken und die Bewohner machen das Festival nicht zuletzt zu dem, was es ist.
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2: Also seitdem ich dabei bin, jetzt seit 12 Jahren, haben wir immer auf der Hauptbühne hier, die auf der, also vom Publikum aus gesehen, die linke Seite gespielt. Einmal, glaube ich, auf der rechten, aber wir sind immer auf den beiden Hauptbühnen zugange gewesen. Und vorher gab es, glaube ich, gar nicht so wahnsinnig.
0: Ich glaube, wir haben einmal in so einem riesen Zelt gespielt, das war am Anfang. Ansonsten haben wir immer Hauptbühne gespielt. Ja, Wahnsinn.
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1: Die Band Endseeker löst sich nach 12 Jahren auf, doch davor gibt es noch eine finale EP. Die Hamburger Death-Metaller sagen zu ihrem Band aus, dass sie mehr erreicht haben als das, was sie sich in ihren kühnsten Träumen hätten vorstellen können. Und das fühlt sich richtig an. Die EP mit dem Titel Coffinbahn soll am 19. Juni via Metal Blade Records erscheinen. Die Single Enemy of Peace ist ein erster Vorgeschmack auf das finale Endseeker-Werk. Wer die Jungs jetzt unbedingt nochmal sehen möchte, hat dieses Jahr noch ein letztes Mal die Chance dazu. Vom 10.7. bis zum 12.12. sind sie in Deutschland unterwegs. Sie bedanken sich bei ihren treuen und großartigen Fans, doch nehmen sich jetzt die Zeit für sich und beenden ihre Laufbahn, wie sie sie begonnen haben, als gute Freunde.
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1: F wie Full Metal Cruise. Urlaub auf dem Kreuzfahrtschiff und Metal Festival passt nicht zusammen? Ja, dann kennt ihr die Full Metal Cruise wahrscheinlich noch nicht. Die perfekte Mischung aus entspanntem Schiffsurlaub mit Pooldeck, guten Bars und Restaurants und natürlich Heavy Metal Festival. Auf insgesamt 3 Bühnen heizen euch geile Bands so richtig ein und auch Meet and Greets mit Stars, Lesungen, Tätowierer, Musikworkshops und Metal Karaoke dürfen nicht fehlen. Die Full Metal Cruise, natürlich powered bei Wacken, sticht in unregelmäßigen Abständen in See. Zum ersten Mal 2013. Besonders cool sind auch die Landgänge, bei denen zusätzliche Konzerte geplant sind. Insgesamt werden übrigens über 100 Tonnen an Material nur für die Bühnen, Beleuchtung und Beschallung für das Festival an Bord verbaut.
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1: Hier noch ein paar witzige Fun Facts über eine der genialsten Bands der Welt. Von mir für euch. Judas Priest haben ihre ersten Bühnenoutfits in Sadomaso-Läden geshoppt. Ich finde, das sieht man auch. Gar nicht so Fun Fact, Rob Halford musste vor Gericht, weil ihm Mitschuld an einem Suizidpakt von zwei Teenagern gegeben wurde. Die haben sich 1985 das Hirn auf einem Spielplatz weggeballert. Die Familie klagte und sagte, es hätte an den düsteren Lyrics von Rob gelegen.
2: Are there subliminal duets on the Better By You, Better Than Me song?
3: Absolutely not.
1: Der Arme musste vor Gericht aussagen, es war ein Riesenhickhack und am Ende wurde die Anklage vom Richter fallen gelassen. Uff. Judas Priest hat aus Versehen den Film Rockstar mit Mark Wahlberg inspiriert. Da geht's nämlich um einen Sänger einer Coverband, der es dann in die richtige Band schafft. Bisschen wie bei Priest, als Rob ausgestiegen und Tim Ripper Owens eingestiegen ist. Endlich wieder mit Rob vereint, produziert die Band selber einen Flop. Nach einem erfolgreichen Album gibt's ein ganzes, sehr seltsames Doppelkonzeptalbum über Nostradamus. Schade, dass Nostradamus darüber nicht selbst orakelt hat, sonst hätten die Herren gewusst, das Ding wird nix. Aber selbst das überlebt eine der großartigsten Heavy-Metal-Bands natürlich. Ich glaube, das ist einer der Gründe, warum es uns schon so lange gibt, weil wir Heavy-Metal lieben. Und das auch noch nach all dieser Zeit. Jeder in der Band ist da sehr leidenschaftlich. Wir sind damit von klein auf aufgewachsen und das lässt einen nie mehr los.
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1: William Shatner arbeitet an einem neuen Heavy-Metal-Album und holt sich dafür immer mehr Unterstützung aus der Szene. Nachdem bereits Rob Halford von Judas Priest bestätigt wurde, kommen jetzt auch John Mayer und Dave Lombardo dazu. Damit stehen inzwischen mehrere bekannte Namen aus der Metal-Welt hinter dem Projekt. Vor allem Dave Lombardo, bekannt durch Slayer, bringt dabei ordentlich Erfahrung mit. Auch John Mayer von Disturbed verstärkt das Album mit ordentlich Bass. Produziert wird das Ganze von Adam Hamilton zusammen mit dem Team von Cleopatra Records. Außerdem hat Shatner schon angekündigt, dass bald noch ein weiterer bekannter Gitarrist dazukommen soll.
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1: Das muss so Mitte der 90er gewesen sein, als ich mit einem Freund in Hamburg Klingelschilder abgesucht habe. Denn irgendwo in der Marktstraße sollte er angeblich eine Wohnung haben. Andrew Eldritch von den Sisters of Mercy. Wir waren Fans von dieser Band, die 1980 in Leeds von Eldritch und Gary Marx gegründet wird. Marx spielt Bass und Gitarre, Eldritch Schlagzeug und er singt. Eine erste EP wird aufgenommen und vom legendären Radio-DJ John Peel in England gespielt. Man sucht sich weitere Musiker, wobei man den Platz am Schlagzeug ab sofort freilässt und stattdessen Dr. Avalanche einsetzt, einen Drumcomputer. Die Band tourt in Belgien, den Niederlanden und in Deutschland. Der erste Plattenvertrag folgt und das erste Album First and Last and Always. Damit kommt aber auch der erste Ärger auf, weil man sich nicht einig wird, wohin die Reise musikalisch gehen soll. Wayne Hussey und Greg Adams verlassen die Sisters of Mercy und gründen eine eigene Band, The Mission. Mit 9 Musikern macht Eldritch weiter. Album Nummer 2 erscheint, Floodland. Der Sound wird rockiger, die Chöre breiter und auch die Streitereien werden wieder heftiger. Für das dritte Album müssen wieder komplett neue Musiker angeheuert werden. 1990 dann das Meisterwerk Vision Thing. Unter anderem produziert vom Meatloaf-Produzenten Jim Steinman. Vision Thing ist bis heute das letzte Album der Sisters of Mercy. Streitereien mit der Plattenfirma führten zu einem jahrelangen Rechtsstreit und dem Stillstand der Band. Sie tritt regelmäßig auf, wobei Dr. Avalanche mittlerweile auch den Bass übernommen hat. In den 90ern waren die Sisters mal Sponsoren für den FC St. Pauli und bis heute haben wir das Klingelschild in Hamburg nicht gefunden.
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1: Natürlich nicht nur wegen der Musik, sondern auch wegen den Leuten hier. Wir sind mit insgesamt, was sind wir hier, 20 Leute. Macht auf jeden Fall Spaß. Ich finde einfach, dass jeder, sag ich jetzt mal, so sein kann, wie er möchte. Selbst wenn jetzt irgendjemand hier nackt rumläuft oder Slayer ruft. Ja, also wenn irgendjemand hier nackt rumläuft, wird das vermutlich auch noch toleriert werden. Und das gibt es, glaube ich, auf keinem anderen Festival so.
2: Das, was zum Beispiel Wacken von anderen Festivals ganz grob unterscheidet, ist die Organisation. Du hast hier ein familiäres Gefühl, du gehst über einen Campingplatz, da sitzen Menschen, die kommen von aller Welt. Du kannst dich mit denen unterhalten, als würdest du die jahrelang kennen. Und das ist einfach das, was für mich Wacken ausmacht.
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1: Die Heavy-Metal-Legenden Accept feiern dieses Jahr ihr 50. Bandjubiläum. Dafür holen sie sich für ihr Album im Herbst zahlreiche Gastmusiker von Acts wie Metallica, Judas Priest, Ghost, Pantera und Korn dazu. Das Album trägt den Namen Teutonic Titans 1976 bis 2026 und erscheint am 4. September über Napalm Records. Insgesamt hat sich das Quintett sage und schreibe 50 Rocker und Metaller dazu geholt und alle sind sich einig, es gibt keine bessere Art, ein 50. Jubiläum zu feiern.
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2: Einen wunderschönen guten Abend, meine sehr verehrten Damen und Herren. Jetzt gibt's Musik und zwar gleich Ozzy Osbourne, Shut in the Dark vom Album The Ultimate Sin. Es gibt Queensryche, The Best I Can vom Album Empire, das erste Stück auf deren Überalbum und Megaseller. Hat Doppelplatin in den USA gemacht, die Scheibe. Ich bin noch Cinderella, David Lee Roth und meine eigene Band Ed Guy. Von einem Album, das damals, ich würde sagen, unterbewertet war. Es war Platz 3 in den deutschen Albumcharts vor 15 Jahren. Und es ist eigentlich, ich hätte mich gefreut, wenn es eine Nummer 1 gewesen wäre. Hätte es auch verdient gehabt. Hier ist vom Album Age of the Joker, Ed Guy, Fire on the Down.

David Lee Roth, Ladies Night in Buffalo, von seinem ersten Soloalbum Eat a Man's Smile im Jahr 1986. Er war gerade bei Van Halen rausgeflogen. Das war so ein schleichender Prozess. Irgendwie hatten die sich auseinandergelebt. Eddie Van Halen wollte, glaube ich, mehr in so eine Keyboard-Richtung gehen und wollte auch laut David Lee Roth, wie er dann später sagte, auch nicht mehr so viele Konzerte spielen. Und David Lee Roth wollte einfach das Leben eines Rock'n'Roll-Sängers leben, wollte auf Tour sein, wollte Rock'n'Roll Musik machen und wollte dann eben auch ein Soloalbum machen, weil Van Halen eben eine Pause machten und das gefiel Eddie Van Halen nicht und dann haben sie ihn rausgeschmissen und David Lee Roth nannte seine Platte Eat 'em and Smile. Er hat auch gar nicht zu der Zeit so großartig über Van Halen geredet, hat sein eigenes Ding gemacht. Eddie Van Halen war damals, glaube ich, so ein bisschen pikiert und hat auch keine Gelegenheit ausgelassen, schlecht über David Lee Roth zu reden damals. Also das war echt so ein öffentlicher Zickenkrieg, kann man sagen. Und weil die Platte eben Eat 'em and Smile hieß, also friss sie und lächle dabei, haben Van Halen das so ein bisschen als Angriff auf sich verstanden und haben ihre nächste Platte dann OU812, oh, du hast auch jemanden gegessen, genannt. Ein bisschen Kindergarten, aber auch lustig, ist ja Entertainment-Industrie. Mein Name ist Tobias Summit, ihr hört die Tobias Summit Rockshow. Jetzt gibt's Cinderella aus den USA aus dem Jahr 1988, hier ist Fire and Ice.

Queensryche, Best I Can vom Album Empire. Was war das damals für eine Scheibe? Queensryche hatten gerade Operation Mindcrime 2 Jahre vorher veröffentlicht. Das absolute Überalbum von Queensryche, auch meine Lieblingsplatte von Queensryche zusammen mit der Rage for Order. Und sie waren an so einem Punkt, sie waren eine perfekte Heavy-Metal-Band und haben dann auf dem Album Empire, von dem Album haben wir gerade dieses Stück gehört, den Weg hin zu einem sehr polierten, sehr kommerziellen Sound geschafft. Das war ein perfekter Crossover zwischen dem Progressive Metal, für den sie berühmt geworden waren, und einem radiofreundlicheren Sound, hatten ja auch eine Mega-Ballade auf dem Album. Und das Album hat auch tierisch viel verkauft. Also für diese Art von Musik war das unglaublich. Ich glaube, doppelt oder sogar dreifach Platin in den USA. Also zwischen 2 und 3 Millionen Schallplatten alleine in den USA verkauft mit diesem Album. Und gesungen hat auf diesem Album natürlich kein geringerer als Jeff Tate. Mein Avantasia-Kollege und ich will auch sagen Freund. Ein ganz lieber Kerl, ein tierischer Sänger, und für mich ist es bei Avantasia jedes Mal ein Traum, neben Jeff Tate auf der Bühne zu stehen und mit dieser Legende zusammen zu singen. Mein Name ist Tobias Summit, ihr hört die Tobias Summit Rockshow. Jetzt gibt es eine Nummer von meinem Lieblings-Ensemble.

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1: Jetzt spiele ich gleich Freunde von mir aus Hamburg, und zwar Iron Savior, eine Band, mit der wir mit Edguy mal auf Tour waren. Die erste Edguy-Tour haben wir im Vorprogramm von Iron Savior gemacht. Da werden schöne Erinnerungen wach. Ich spiele aber was Neues von Iron Savior. Es gibt Masterplan, Enlighten Me. Ich spiele Survivor, Burning Heart. Es gibt ein bisschen Progressive Metal mit Fates Warning. Und erstmal gibt's die Mac Ollie Schenker Group. This is my heart.

Das war ein Fates Warning mit Point of View aus dem Jahr 91. Man nannte das damals Progressive Metal. Ich weiß gar nicht, ob es so progressiv war. Es war einfach ein bisschen verschachtelt, aber trotzdem halt irgendwie geil. Fates Warning ist auch so eine Band. Ich bin eigentlich nicht der größte Fan von Progressive.

mich. März und April 98. Ich war damals 20 Jahre alt. Das waren die ersten Gehversuche mit Edguy. Das erste Mal professionell auf Tour im Vorprogramm von Iron Savior. Kai Hansen war damals noch bei Iron Savior dabei. Den kennt ihr von Halloween und Gamma Ray. Es war eine großartige Zeit und es werden so schöne Erinnerungen wach. Und ich habe auch die Tage irgendwann mit Pete mal gesimst und wir sind immer noch in Kontakt. Und ich finde das geil, dass Pete auch nach so vielen Jahren immer noch am Start ist. Ein ganz alter Weggefährte von mir. Also so alt ist er gar nicht, aber wir sind schon lange zusammen unterwegs quasi. Ich spiele jetzt was von Iron Savior. Die haben gerade eine Coverplatte gemacht und da sind echt ganz geile 80er-Jahre-Stücke drauf. Hier sind Iron Savior mit einer Coverversion von Pia Sadoro und Jermaine Jackson, When the Rain Begins to Fall.

das war Survivor Burning Heart vom zweiten Rocky-Film. War das der zweite oder der dritte Rocky-Film? Ich weiß es gar nicht, aber es war auf jeden Fall einer von diesen Rocky-Filmen. Erst war ja hier Eye of the Tiger und dann haben sie Survivor gefragt, haben gesagt, wir brauchen wieder so einen Soundtrack, so einen Testosteron-Song irgendwie, wo Sylvester Stallone irgendwie Dolph Lundgren die Fresse poliert und dazu muss es richtig irgendwie musikalisch auf die Mütze gehen, aber trotzdem hymnisch sein, Arena-Rock und dann haben die Burning Heart aus dem Ärmel geschüttelt. Geile Nummer und Survivor ist so eine Band, ich habe das schon mal gesagt, ich höre diese Band immer vor meinem geistigen Ohr. Wenn ich, früher war das zumindest so, wenn ich einen Raum betreten habe und unsicher war und man hat gleich ein Business-Meeting oder so und man ist da mit Leuten zusammen, die einem rhetorisch überlegen sind, was es tatsächlich ab und zu auch mal gibt und dass man sich da nicht so klein fühlt, irgendwie muss man immer so das Gefühl haben, jetzt kommt der Soundtrack. Da stelle ich mir mal vor, jetzt kommt Eye of the Tiger oder Burning Heart und dann gehe ich raus und dann ist man gleich, da sind die Schultern gleich so, als hätte man Rasierklingen drunter. Das ist alles gleich ein bisschen maskuliner und dann geht's ins Getümmel, ins Kampfesgetümmel. So, mein Name ist Tobias Sammet, die Tobias Sammet Rockshow. Ich spiele jetzt einen Kollegen von mir, Roland Grapo, ehemaliger Gitarrist von Halloween, großartiger Songwriter und das erste Masterplan-Album, das war ein absolutes Weltalbum. Ich liebe diese Scheibe, nicht zuletzt auch wegen des großartigen Gesangs von Jorn Lande. Den kennt ihr, war bei Avantasia schon ganz oft dabei. Vielleicht ist er irgendwann nochmal wieder dabei. Ich liebe Jorn, ein großartiger Sänger. Hier hören wir die erste Single vom ersten Masterplan-Album. Enlighten me.

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1: Das Debütwerk von Krokus feiert 50. Jahrestag. Wieder mal feiern wir ein Jubiläum und diesmal von keiner geringeren Band als Krokus. Das Debütwerk der Schweizer Hardrocker kam 1976 in den Handel und genau da setzten sie den Grundstein für ihre spätere internationale Karriere. Die Gründer Chris von Rohr und Tommy Kiefer spielten davor schon in einer Band namens Cactus, bis sie sich 1975 entschieden, etwas Eigenes auf die Beine zu stellen. Richtige Entscheidung im Nachhinein, denn dadurch entstanden Songs wie Screaming in the Night, Long Stick Goes Boom oder Ballroom Blitz.
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2: Jetzt gibt's Dio, Rock'n'Roll Children. So ging Heavy Metal in den 80ern. Aus dem Jahr 85, mittendrin in den 80ern und ich liebe diese Zeit. Es gibt ferner noch aus den 80ern Vengeance aus Holland, Arabia, ein Epic Metal Track von einer Band, die genauso wie meine Band Edguy immer so ein bisschen zwischen den Stühlen saß. Immer ein bisschen Hardrock, aber auch geilen Metal, auch epische Sachen. Wir hören es uns gleich an. Ich spiele noch Def Leppard. Dann spiele ich eine Def Leppard Coverband, die aber nie eine offizielle Def Leppard Coverband war. Eine Band, die genauso klingt wie Def Leppard. Hört es euch gleich an. Erstmal gibt es aber Kiss live aus dem Jahr 77. I Stole

Def Leppard Tonight, 1992 erschienen auf dem Album Adrenalize. Und das war eine ganz schwere Zeit für die Band. Erstens waren es die 90er. Die 90er waren für jede 80er-Band schwer, denn plötzlich war Grunge angesagt, der Heavy Metal und der klassische Hardrock, Schulterpolster und hochtopierte Haare-Musik war am Sterben. Und die Band hatte auch ihren Gitarristen und Songwriter Steve Clark verloren, der seiner Alkoholsucht quasi erlegen war. Ganz schwere Zeit für die Band. Die Band hat die Kurve bekommen und hat ein großartiges Album gemacht. Da war, glaube ich, Steve Clark auch am Songwriting noch beteiligt. Adrenalize. Absolut unterbewertet, dieses Album. Das Einzige, was dem Album so ein bisschen die Situation schwierig gemacht hat, war, dass sie kurz vorher Hysteria veröffentlicht hatten. Und Hysteria war halt einfach unschlagbar in dieser Art von Musik. Und Adrenalize war so ein bisschen der kleine Bruder von Hysteria. Von der Soundästhetik her aber gar nicht so weit entfernt. Und ich finde auch von den Songs nicht deutlich schlechter. Also ich mag die beiden Alben fast gleich gerne. Hysteria vielleicht ein Tick lieber, aber das war auch die Platte, die eben 4 Jahre vorher schon kam und das Original halt irgendwie war. So, mein Name ist Tobias Summit, ihr hört die Tobias Summit Rockshow. Jetzt spiele ich auch ein absolutes Original, einen meiner größten Helden, was den Gesang betrifft, was das Songwriting betrifft. Er war auch ein unheimlich netter Typ, er war ein geiler Bandleader. Ich durfte ihn kennenlernen, wir haben auch mit ihm gespielt, Ronnie James Dio. Er war unglaublich nett und er war so geil, so über jeden Zweifel erhaben. Was für ein Sänger, was für ein Geschichtenerzähler. Ronnie, du fehlst dieser Szene. Hier ist Ronnie James Dio. Rock.

Das klang jetzt ein bisschen wie Def Leppard. Habe ich ja auch schon oft gespielt. War aber nicht Def Leppard. War B.B. Steel mit Precious Love. B.B. Steel war eine Band aus Australien, die zumindest auf dem Debütalbum so klang, als würden sie Def Leppard Songs covern, aber es waren ihre eigenen Songs. Heutzutage würde man wahrscheinlich sagen zur KI, produziere mir ein Album, was so klingt wie Def Leppard in den 80ern und dann käme sowas wie B.B. Steel raus. Damals musste man noch richtig was können und die Band musste das selbst machen. Hat sich als Produzenten damals auch den Def Leppard Gitarristen Phil Collin gekrallt und zusammen haben die eine Platte gemacht, die rückwirkend für mich wie eine perfekte Ergänzung zum 80er Jahre Def Leppard Output passt. Also es ist wie eine verschollene Def Leppard Platte eigentlich. Diese Platte heißt On the Edge. Hört euch diese Platte mal an. Ist wirklich ein geiles Album von Leuten, die ihr Handwerk wirklich verstehen und beherrschen. Und ja, einziger Makel ist, dass es halt eben ganz extrem nach Def Leppard klingt. Aber ich find's geil. Mein Name ist Tobias Summit, ihr hört die Tobias Summit Rockshow. Ich bin dieser Vogel von Avantasia auch. Und Avantasia, ich sag das mal gerne in eigener Sache, wir spielen dieses Jahr nochmal Konzerte. Nächstes Jahr ist dann Pause, wir machen eine neue Platte, ich mach was ganz anderes. Und ich möchte euch nochmal einladen. Kommt vorbei, wir spielen im Juni in Fulda auf dem Domplatz meiner Heimatstadt. Das wird ein ganz großes, ganz besonderes Konzert. Da freue ich mich wahnsinnig drauf. Es gibt auch noch Karten. Aber es sind schon mehr als doppelt so viele Karten verkauft, wie wir das letzte Mal überhaupt am Domplatz hatten. Also es wird ein Riesenkonzert und es wird geil. Und wer nicht zum Domplatz kommen kann, weil er vielleicht keine Karten mehr bekommt oder keine Zeit hat, wir spielen in Deutschland auch noch in Tettnang, wir spielen in Winterbach, das ist bei Stuttgart, und wir spielen in Regensburg. Da könnt ihr auch noch vorbeikommen. Das wird alles großartig und dann ist erstmal Avantasia Pause. So, und jetzt spiele ich einen Kollegen aus Holland, der hat auch schon mal bei Avantasia mitgespielt, Arjen Lukassen, hatte in den 80ern eine Band namens Vengeance und hier ist Arabia.

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1: Jetzt gibt's Sabotage, He Carves His Stone. Ich spiele King Cobra, Iron Eagle. Das war der Soundtrack zu irgendeiner Serie. Irgendwie Flügel aus Stahl. Nee, Vögel aus Stahl. Stahlvögel, ich weiß gar nicht, irgendein Flugzeugfilm. Irgendwie so Top Gun in Serienform. Kampfflugzeuge und so weiter und so fort. Und da haben die halt einen Song dazu gemacht. Und es klingt auch so wunderschön nach 80er Jahre Vorabendserie. Ich spiele noch Wasp, Love Machine. Es gibt Bryan Adams. Und wir fangen an mit Rat, Eat Me Up Alive.

Sabotage, He Carves His Stone, 1993, erschienen auf dem Album Edge of Thorns. Das war die letzte Platte mit Chris Oliva, dem Gitarristen, der kurz darauf bei einem tragischen Autounfall ums Leben kam. Und es war die erste Platte auch, auf der nicht John Oliva, der Bruder von Chris Oliva, gesungen hat, sondern Zach Stevens, der ab da quasi neue Sänger von Sabotage, und er hat einen sehr geilen Job gemacht. Die Puristen unter den Sabotage-Fans waren nicht ganz so einverstanden, denn Sabotage sind von einer sehr rauen, ungezügelten, ungehobelten, ja fast US-Power-Metal-Band zu einer Epic-Rock-Band geworden. Ich muss ganz ehrlich sagen, ich mag beide Phasen von Sabotage, genauso wie ich Van Halen mit David Lee Roth und Sammy Hagar mag, wie ich AC/DC mit Bon Scott und Brian Johnson mag. So finde ich auch, Sabotage haben in beiden Phasen absolut großartige Songs veröffentlicht. Ich liebe das Zeug. Wenn man die Platten nicht so miteinander vergleicht, irgendwie die Alten mit den Neuen und die Neuen mit den Alten, wenn man jede Platte für sich betrachtet, und das sollte man bei Kunst ja eigentlich unvoreingenommen tun, dann sind das alles großartige Platten. Dann kann man die wirklich, kann man sich irgendeine Sabotage-Platte auflegen und man wird darauf wunderschöne, handgemachte, qualitativ hochwertige Songs entdecken. Mein Name ist Tobias Summit, ihr hört die Tobias Summit Rockshow. Jetzt gibt's Wasp, Love Machine.

Bryan Adams, Run to You. Und wenn ich dieses Anfangsintro höre, Anfangsintro, ist wie weißer Schimmel. Also wenn ich dieses Stück höre, dann denke ich schon am Anfang an das Opening des Konzerts aus dem Jahr, was war es, 2014? 2014 oder 2017? 2017, glaube ich. Da haben wir mit Bryan Adams zusammen mit Edguy gespielt. Das war ein geiles Line-Up. Es war eine Stadionshow. Bryan Adams, Billy Idol und Edguy. Was für eine Mischung. Die drei geilsten aus dem jeweiligen Genre kamen da zusammen. Oh Gott, oh Gott, oh Gott. Nein, es war eine bunte Mischung und wir fühlten uns natürlich geschmeichelt, dass sie uns da dabei haben wollten. Also wir sind da konkret angefragt worden und anders als es oft bei solchen Konstellationen ist, wenn so riesen US-Künstler oder kanadische Künstler wie Bryan Adams kommen, so Superstars, dann darf eine Vorband irgendwie da spielen eine Dreiviertelstunde und kriegt eine Kiste Bier. Nein, wir haben da richtig Asche bekommen. Die wollten uns dabei haben und das hat uns natürlich geschmeichelt. Und da haben wir dann da gespielt und dann ist die Show fertig, dann gehst du von der Bühne, trocknest dich ab, dann spielt Billy Idol hier in the Midnight Hour, She Cried More, More, More und dann kommt Bryan Adams und fängt das Konzert mit Run to You an. Die Sonne geht unter und du denkst dir, mich muss mal einer zwicken. Hätte mir mit 13 einer gesagt, dass ich mal mit Bryan Adams auf der Bühne stehe, das hätte mir noch keine Sau geglaubt. Naja, mein Name ist Tobias Sammet, hör die Tobias Sammet Rockshow, jetzt gibt's King Cobra.

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1: Alyssa Whiteglass ist jetzt bei Dragon Force als zusätzliche Sängerin neben Frontmann Mark Hudson am Start. Doch ganz aus dem Nichts kommt das alles nicht. 2024 haben die Power Metaller schon gemeinsam den Song Burning Heart veröffentlicht. Dieses Jahr zum 20. Jubiläum haben sie viel vor mit ihrem wohl wichtigsten Album Inhuman Rampage. Das 10. Studioalbum und eine umfangreiche Tour mit der neuen Frontfrau wurde auch schon leicht angedeutet auf dem offiziellen Instagram-Account der Band. Das ehemalige Arch Enemy-Organ Alyssa teilt den Fans mit, was für ein großartiges Gefühl es ist, die ganze Bandbreite ihrer Stimme präsentieren zu können. Sie singt nicht nur, sie macht alle Aspekte unserer Musik besser, kommentiert Herman Lee. Und er freut sich sehr, Alyssa jetzt dabei zu haben. Wir sind gespannt, was uns in Zukunft erwartet.
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2: Ich spiele jetzt gleich eine Nummer von Journey und zwar vom letzten Album mit Steve Perry. Und das war eine absolute Perle, die kam leider Mitte der 90er, da waren Journey nicht so angesagt. Ich sag gleich was dazu. Tragische Geschichte, denn es ist ein geiles Album. Es gibt noch Accept, Up to the Limit. Übrigens an dieser Stelle auch alles Gute zum 50. Geburtstag, Accept. Es ist leider nicht mehr so viel Accept übrig bei Accept. Deshalb ist ein bisschen schade. Ich weiß gar nicht, ob man noch Accept gratuliert oder einfach nur sagt, Wolf Hoffmann, du hast den Namen Accept immer noch gut verwaltet, aber die meisten von Accept spielen jetzt bei Udo. Aber da reden wir auch gleich drüber. Das ist eine Geschichte für sich. Ich spiele Operation Mindcrime, Badlands gibt's noch und wir fangen erstmal mit Bruce Dickinson, Born in

Journey, Message of Love. Man muss da gar nicht viel dazu sagen. Die Stimme hat man sofort erkannt. Steve Perry, das war die letzte Platte von Steve Perry mit Journey. 1996, Trial by Fire hieß das Album. Und es war ein geiles Album, was aber nicht so riesig abgeräumt hat, weil Journey dem Zeitgeist damals nicht mehr so entsprachen. Es war eine sehr introvertierte Platte. Zu der Zeit war Grunge das große Ding, New Metal und Journey waren so ein bisschen aus der Zeit gefallene Dinosaurier und deshalb haben sie nicht so die Aufmerksamkeit bekommen. Mir bricht das immer so ein bisschen das Herz als Musiker, aber ich bin auch dankbar dafür, dass es Bands gibt, die auf den Zeitgeist scheißen und man kann da auch nicht immer hinterher hecheln und das machen, was der Zeitgeist erfordert. Mein Name ist übrigens Tobias Summit, ihr hört die Tobias Summit Rockshow. Ich bin dieser Vogel von Avantasia und Edguy und deshalb erzähle ich da so ein bisschen aus eigener Erfahrung. Als Band hast du immer diese Phasen, wo du mal total hip bist und total angesagt und alle sagen, oh, das ist der geile Scheiß, hier, hör mal die neue Avantasia, neue Edguy. Und dann bist du auch wieder mal in so einer Phase drin, wo die Leute sagen, ja, haben wir alles schon mal gehört und da gibt's jetzt aber andere Bands, die sind viel cooler und so. Diese Phasen hast du immer, da verkaufst du mal ein bisschen weniger, dann kommen mal 1000 Leute weniger zum Konzert, dann 3 Jahre später bist du wieder der heiße Scheiß, es kommen 1000 Leute mehr. Man muss sich davon freimachen. Und wenn der Zeitgeist gerade in meinen Ohren scheiße ist, dann muss man sich auch dagegen wehren und muss sagen, ja mein Gott, ich find's scheiße, ich mach da nicht mit. Habe ich halt ein paar Leute weniger, habe ich halt ein paar Stories in den Magazinen weniger, ja, dann sollen die dem heißen Scheiß, dem Geschmack der Woche hinterherhecheln. In 3-4 Jahren hat sich das wieder ausgetanzt. Und dann sind wir vielleicht wieder, werden die Karten neu gemischt. So muss man das sehen. Wenn man immer das macht, was gerade angesagt ist und die Platte ist dann 1,5 Jahre später fertig, ist man immer 1,5 Jahre hinter dem Zeitgeist her. Das ist auch scheiße. Und da alles immer wiederkommt und das immer so in so Wellen verläuft, muss man einfach nur das aussitzen und irgendwann ist man wieder der heiße Scheiß. So. Und ich sitze das aus und irgendwann bin ich der heißeste Scheiß unter der Sonne. Mein Name, habe ich schon gesagt, jetzt spielen wir Accept. Up to the Limit.

Operation Mindcrime, das war Jeff Tate. Also Operation Mindcrime ist Jeff Tate. Den kennt ihr, Sänger von Queensryche und hat auch bei Avantasia schon einige Touren mitgesungen, auf einigen Alben mitgesungen, auf dem aktuellen Album Here Be Dragons. Er ist ein großartiger Sänger, einer meiner großen größten Gesangseinflüsse und ein unheimlich netter Kerl. Und der macht gerade eine neue Scheibe oder die kommt jetzt raus. Operation Mindcrime 3, glaube ich. Und ich bin mal gespannt. Ich freue mich drauf und Jeff kann das noch. Jeff ist ein großartiger Typ und der hat noch Feuer. Ich hoffe, dass ich ihn auf der Tour auch irgendwo sehen werde. Der ist auch gerade unterwegs mit seiner eigenen Band, glaube ich. Ja. Mein Name ist Tobias Sammet, ihr hört die Tobias Sammet Rock Show. Jetzt gibt's Badlands. Das war ein kurzlebiges Projekt oder eine Band. Da sang ein absoluter Hammersänger, Ray Gillen, leider viel zu früh verstorben. Gitarre spielte Jake E. Lee, den kennt ihr von den beiden Ozzy-Scheiben Bark at the Moon und Ultimate Sin. Und Eric Singer an den Drums. Den kennt ihr von Kiss, Alice Cooper, Gary Moore, Black Sabbath, Lita Ford, Avantasia, hat er auch bei 4 Platten oder 5 Platten mitgespielt. Und die hatten mal für kurze Zeit eine Band. Und das war geil. Hier sind sie. Badlands, Dreams in the Dark.

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1: Auf geht's, Endspurt. Es gibt noch Lizzie Borden, Master of Disguise. Ich spiele hier Nate. Das war ein All-Star-Projekt von Ronnie James Dio initiiert. Charity-Background mit großartigen Gastsängern. Wir reden gleich drüber. Es gibt noch Whitesnake, es gibt Firehouse und wir fangen an mit Magnum, The Pride.

Lizzie Borden, Master of Disguise. Es war US-Power-Metal oder Schockrock oder wie man es auch nennen will. Die Band hat leider auch nie so richtig den Arsch hochgekriegt. War eigentlich geil, hatten geile Frisuren, haben geil gezockt, hatten geile Songs. Aber aus irgendeinem Grund sind sie nie so groß geworden wie zum Beispiel Wasp, die zu einer ähnlichen Zeit unterwegs waren, aber halt einfach deutlich mehr Presse bekamen und ja, mit I Wanna Be Somebody halt auch einfach einen Überhit hatten. Mein Name ist Tobias Sammet, ihr hört die Tobias Sammet Rockshow. Jetzt spiele ich ein Projekt, das wurde von Ronnie James Dio im Jahr 1985 oder 86 ins Leben gerufen. Ein All-Star-Projekt zugunsten hungerleidender Kinder in Afrika. Hearin' Aid hieß dieses Projekt und er hat die ganze Szene zusammengetrommelt, um einen Song zu machen. Und da war dabei Rob Halford, da war dabei Blackie Lawless, Yngwie Malmsteen, Jeff Tate, Dave Manichetti, die Gitarristen von Twisted Sister, von Iron Maiden, von Dio, von Blue Oyster Cult. Das war einfach das Who is Who des Heavy Metal. Und ich habe dieses Video damals gesehen bei MTV in den 90ern und ich habe gedacht, als 12-, 13-jähriger Junge, sowas will ich irgendwann auch mal machen. Und ich glaube, das war so die Initialzündung auch für Avantasia. Hier ist das Original. Hearin' Aid, Ronnie James Dio, Stars.

Das war ein Whitesnake mit Here I Go Again. Das war die Tobias Summit Rockshow, meine sehr verehrten Damen und Herren. Es hat mir wieder sehr viel Spaß gemacht. Bleibt sauber und bleibt gesund und schlaft schön. Hier ist Firehouse. Reach for the Sky.

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1: They Art is Murder müssen ihre Teilnahme an der Chaos & Carnage Tour 2026 kurzfristig absagen. Grund dafür ist ein medizinischer Notfall. Drummer Jesse Bieler leidet an einer Blinddarmentzündung und muss sich jetzt erstmal wieder erholen. Laut der Band soll er mindestens 6 Wochen pausieren. Die Entschuldigung an die Fans und das Positive im Unglück, dass Jesse es am Anfang der Reise merkt und nicht erst über den Pazifik. Das teilt die Band auf Instagram mit. Als Ersatz für die Tour springen Carnifex und Body Snatcher ein und übernehmen den Co-Headliner-Slot. Wir wünschen Jesse natürlich schnelle Genesung.
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1: In einem aktuellen Podcast hat Jason Newsted offen über seine Gründe für den Ausstieg bei Metallica gesprochen. Viele vermuteten damals, dass sein Nebenprojekt Echo Brain der Hauptgrund gewesen sei. Newsted erklärt jetzt, dass seine persönlichen Probleme und seine damalige Drogensucht eine große Rolle gespielt haben. Er berichtet, wie schwer die Zeit für ihn war und dass er sich Hilfe gesucht hat und ihn das schlussendlich gerettet hat. Gleichzeitig betont er, dass er bis heute großen Respekt und viel Liebe für Metallica empfindet.
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1: Die Band Endseeker löst sich nach 12 Jahren auf, doch davor gibt es noch eine finale EP. Die Hamburger Deathmetaller sagen zu ihrem Band aus, dass sie mehr erreicht haben als das, was sie sich in ihren kühnsten Träumen hätten vorstellen können. Und das fühlt sich richtig an. Die EP mit dem Titel Coffin Barn soll am 19. Juni via Metal Blade Records erscheinen. Die Single Enemy of Peace ist ein erster Vorgeschmack auf das finale Endseeker-Werk. Wer die Jungs jetzt unbedingt nochmal sehen möchte, hat dieses Jahr noch ein letztes Mal die Chance dazu. Vom 10.7. bis zum 12.12. sind sie in Deutschland unterwegs. Sie bedanken sich bei ihren treuen und großartigen Fans, doch nehmen sich jetzt die Zeit für sich und beenden ihre Laufbahn, wie sie sie begonnen haben, als gute Freunde.
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1: William Shatner arbeitet an einem neuen Heavy-Metal-Album und holt sich dafür immer mehr Unterstützung aus der Szene. Nachdem bereits Rob Halford von Judas Priest bestätigt wurde, kommen jetzt auch John Mayer und Dave Lombardo dazu. Damit stehen inzwischen mehrere bekannte Namen aus der Metal-Welt hinter dem Projekt. Vor allem Dave Lombardo, bekannt durch Slayer, bringt dabei ordentlich Erfahrung mit. Auch John Mayer von Disturbed verstärkt das Album mit ordentlich Bass. Produziert wird das Ganze von Adam Hamilton zusammen mit dem Team von Cleopatra Records. Außerdem hat Shatner schon angekündigt, dass bald noch ein weiterer bekannter Gitarrist dazukommen soll.
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1: Gemeinsam mit drei anderen Bandgrößen machen Anthrax die berühmten Big Four des Thrash Metal aus. Zementiert wurde der Anspruch auf diesen prestigeträchtigen Status mit jenem Trittwerk namens Among the Living aus dem Jahre 1987, das sich speziell auf inhaltlicher Ebene von seinen damaligen Zeitgenossen abgrenzt. Während andererorts oft Krieg und Verderben im Mittelpunkt standen, wurde bei den New Yorkern unter anderem der Tod des Schauspielers John Belushi in dem Song NFL, der futuristische Gesetzeshüter Judge Dredd in I Am The Law oder aber die schaurigen Geschichten von Stephen King etwa im Titelsong thematisiert. Darüber hinaus kredenzte das dem bei einem Unfall ums Leben gekommenen Metallica-Bassisten Cliff Burton gewidmete Album mit Caught in a Mosh und Indians. Zwei Nummern, die aus gutem Grund zum bombenfesten Teil der eigenen Setlist avancierten. Die Grundidee zum Plattencover entstand der Novelle Abt Pupil, der Musterschüler aus Stephen Kings Novellensammlung Frühling, Sommer, Herbst und Tod. Ein weiterer Meilenstein der Metal-Historie auf dem offiziellen Wackenradio bei Radio Bob. Anthrax mit Among the Living.
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1: Die Heavy-Metal-Legenden Accept feiern dieses Jahr ihr 50. Bandjubiläum. Dafür holen sie sich für ihr Album im Herbst zahlreiche Gastmusiker von Acts wie Metallica, Judas Priest, Ghost, Pantera und Korn dazu. Das Album trägt den Namen Teutonic Titans 1976 bis 2026 und erscheint am 4. September über Napalm Records. Insgesamt hat sich das Quintett sage und schreibe 50 Rocker und Metaller dazu geholt und alle sind sich einig, es gibt keine bessere Art, ein 50. Jubiläum zu feiern.
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1: Die gemeinnützige Stiftung Wacken Foundation hat es sich zur Aufgabe gemacht, Hard- und Heavy-Metal-Musiker zu unterstützen. Ja, sein Hobby zum Job machen, das ist nicht immer einfach, ne? Viele Berufsmusiker können davon im wahrsten Sinne ein Lied singen. Diejenigen, die wirklich dafür brennen und bereit sind, sich für den Traum auf einen harten, teilweise auch steinigen Weg zu machen, unterstützt die Stiftung zum Beispiel mit finanziellen Mitteln. Sängerin Doro Pesch macht sich für die Foundation stark.
2: Also es geht darum, ja, junge Bands zu fördern, alles Mögliche zu unterstützen, also was halt mit der Musik zu tun hat, so die Leute halt irgendwie auf den Weg zu bringen und halt so den Rücken zu stärken.
1: Förderanträge und alle Infos zum Nachlesen bekommt ihr auf wacken-foundation.com.
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1: Das Debütwerk von Krokus feiert 50. Jahrestag. Wieder mal feiern wir ein Jubiläum und diesmal von keiner geringeren Band als Krokus. Das Debütwerk der Schweizer Hardrocker kam 1976 in den Handel und genau da setzten sie den Grundstein für ihre spätere internationale Karriere. Die Gründer Chris von Rohr und Tommy Kiefer spielten davor schon in einer Band namens Cactus, bis sie sich 1975 entschieden, etwas Eigenes auf die Beine zu stellen. Richtige Entscheidung im Nachhinein, denn dadurch entstanden Songs wie Screaming in the Night, Long Stick Goes Boom oder Ballroom Blitz.
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